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1: Ich bin David Riemer. Nach den jüngsten Attacken auf mehrere Tanker in der Straße von Hormuz hat das US-Militär Ziele im Iran angegriffen. Das teilte das für den Nahen Osten zuständige Regionalkommando des US-Militärs mit.
2: Die Spannungen sind verschärft. Die USA schlagen heftig zu. 4 bis 5-mal so schwere Bombenangriffe wie vor 10 Tagen, beschrieb ein US-Regierungsbeamter. Auch die Ölsanktionen gegen den Iran wurden wieder in Kraft gesetzt. Damit soll Teheran für die Angriffe auf Handelsschiffe in der Straße von Hormuz bestraft werden. Eine neue militärische Eskalation droht. Der diplomatische Prozess ist in Stocken geraten. Der Iran wirft den USA vor, gegen das bisher erzielte Rahmenabkommen zu verstoßen und droht mit entschlossenen Gegenmaßnahmen.

0: US-Präsident Trump hat erst vor wenigen Tagen wieder die Ausgaben der Europäer kritisiert. Deutschlands Investitionen nannte er lächerlich. In Ankara dürfte sich nun zeigen, ob sich beide Seiten aufeinander zubewegen. Aus Berlin Thomas Brockt.
1: Trotz ihrer Verurteilung kandidiert Frankreichs führende rechtsnationale Marine Le Pen für die Präsidentschaftswahl im kommenden Jahr. Sie wolle Revision einlegen und als Kandidatin antreten, sagte sie im französischen Fernsehen. Zuvor hatte ein Gericht sie in einem Verfahren um Scheinbeschäftigung und EU-Gelder schuldig gesprochen. Die Schweiz hat nach einem Elfmeterkrimi mit Favorit Kolumbien aus dem Turnier geworfen und darf erstmals seit 1954 wieder im Viertelfinale einer Fußball-Weltmeisterschaft antreten. Das 4:3 im Elfmeterschießen beschert dem Team das Duell mit Lionel Messi und dessen Argentiniern. Die Südamerikaner hatten zuvor spektakulär einen 0:2 Rückstand gegen Ägypten gedreht und kurz vor Schluss noch 3:2 gewonnen.
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1: Ich bin Diana Kramer. Die Staats- und Regierungschefs der NATO-Staaten setzen heute ihren Gipfel in der Türkei fort. Am zweiten und letzten Tag geht es unter anderem um die Frage der Lastenverteilung in der Allianz zwischen den USA und den übrigen Verbündeten. Auch der Ukraine-Krieg steht auf der Tagesordnung.
2: Die Ukraine kann auf mehr Militärhilfe hoffen. Über einen Zeitraum von 2 Jahren soll es 140 Milliarden Euro für militärische Unterstützung und Ausbildung geben. Das müssen die Gipfelteilnehmer nun noch final festzurren. US-Präsident Trump hat schon zu Beginn des Gipfels erneut die europäischen Partner kritisiert. Er wirft ihnen mangelnde Unterstützung im Irankrieg vor. Aus Ankara Miriam Schmidt.
1: Bedrohungen, Angriffe und Schläge. In den ersten 5 Monaten dieses Jahres sind mehr als 6.300 Beschäftigte der Bahn und Beamte der Bundespolizei Opfer von Straftaten geworden. Das teilte das Bundesinnenministerium auf eine Anfrage des linken Abgeordneten Dietmar Bartsch mit. In den meisten Fällen ging es um Körperverletzung und Bedrohungen. Bartsch befürchtet einen neuen Negativrekord für dieses Jahr und fordert mehr Maßnahmen zum Schutz des Bahnpersonals. Im Nahen Osten wächst die Gefahr einer erneuten militärischen Eskalation. Nach Attacken auf mehrere Tanker in der Straße von Hormuz hat das US-Militär Ziele im Iran angegriffen. Teheran solle einen hohen Preis für Attacken auf Handelsschiffe mit zivilen Besatzungen zahlen, heißt es. Washington macht für die Angriffe den Iran verantwortlich. Zum Sport. Argentinien steht im Viertelfinale der Fußball-WM. Die Weltmeister drehten gegen Ägypten einen 0:2 Rückstand und gewannen am Ende 3:2.
3: Gut 70 Minuten läuft alles für Ägypten. Ibrahim macht nach 15 Minuten das 1:0. Kurz danach hält Torwart Schubir einen schwach geschossenen Foulelfmeter von Messi. Und nach Sikos 2:0 in Minute 67 riecht es in Atlanta nach Sensation. Aber Romeros Anschlusstreffer in der 79. Minute weckt den Weltmeister. Messi macht 5 Minuten später den Ausgleich, sein 21. WM-Treffer. Und in der 2. Minute der Nachspielzeit köpft Enzo Fernandez den Titelverteidiger ins Viertelfinale. Thomas Thonfeld, Sportredaktion.
1: Im Viertelfinale trifft Argentinien auf die Schweiz. Die Schweizer hatten mit Favorit Kolumbien nach einem Elfmeter-Krimi mit 4:3 aus dem Turnier geworfen.
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1: Ich bin Diana Kramer. Für die NATO steht heute die zweite große Bewährungsprobe seit dem Amtsantritt von US-Präsident Donald Trump an. Beim Gipfeltreffen in Ankara müssen Deutschland und die anderen europäischen Alliierten Trump davon überzeugen, dass die NATO für die USA immer noch ein wertvolles Bündnis ist. Trump hatte daran in den vergangenen Monaten immer wieder Zweifel geäußert. Er warf Großbritannien, Italien, Deutschland und Frankreich auch in der Türkei erneut vor, sie hätten die USA im Irankrieg hängen lassen. Dort stehen die Zeichen aktuell erneut auf Eskalation. Nach den jüngsten Attacken auf mehrere Tanker in der Straße von Hormuz hat das US-Militär erneut Ziele im Iran angegriffen.
2: Die Spannungen sind verschärft. Die USA schlagen heftig zu. 4 bis 5-mal so schwere Bombenangriffe wie vor 10 Tagen, beschrieb ein US-Regierungsbeamter. Auch die Ölsanktionen gegen den Iran wurden wieder in Kraft gesetzt. Damit soll Teheran für die Angriffe auf Handelsschiffe in der Straße von Hormuz bestraft werden. Eine neue militärische Eskalation droht. Der diplomatische Prozess ist in Stocken geraten. Der Iran wirft den USA vor, gegen das bisher erzielte Rahmenabkommen zu verstoßen und droht mit entschlossenen Gegenmaßnahmen. Tina Eck, USA.
1: Die Deutsche Bahn will heute ein neues Sofortprogramm für bessere Kundenkommunikation vorstellen. Es ist das letzte von insgesamt 3 Maßnahmenpaketen und setzt vor allem auf einen stärkeren Einsatz von künstlicher Intelligenz. Pünktlicher werden die Züge durch die Programme allerdings nicht.
3: Immer wieder gibt es Beschwerden, dass Gleiswechsel oder Verspätungen nicht rechtzeitig mitgeteilt werden. Da will die Bahn jetzt besser werden, vor allem mit Hilfe von künstlicher Intelligenz. KI sei insbesondere bei den Verspätungsprognosen verlässlicher, so Konzernchefin Paller. Derzeit passiert es häufig, dass die sich während der Fahrt immer wieder ändern und am Ende niemand genau weiß, wann der Zug denn nun ankommt und ob die Anschlussverbindung erreicht wird. Auch sollen Kunden schneller und präziser über Abweichungen vom Fahrplan informiert werden. Katrin Müller, Nachrichtenredaktion.
1: Zum Fußball. Argentinien hat im Achtelfinale der Fußball-WM einen 0:2 Rückstand gedreht und nach einem Kraftakt das Viertelfinale erreicht. Gegen Ägypten siegte der Weltmeister am Ende 3:2. Im Viertelfinale trifft Argentinien auf die Schweiz. Die Schweizer haben mit Favorit Kolumbien nach einem Elfmeter-Krimi mit 4:3 aus dem Turnier geworfen.
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1: Ich bin Diana Kramer. In der türkischen Hauptstadt Ankara setzen die Staats- und Regierungschefs der NATO-Staaten heute ihr Gipfeltreffen fort. Am zweiten und letzten Tag geht es unter anderem um die Frage der Lastenverteilung in der Allianz zwischen den USA und den übrigen Verbündeten. Auch der Ukraine-Krieg steht auf der Tagesordnung.
2: Die Ukraine kann auf mehr Militärhilfe hoffen. Über einen Zeitraum von 2 Jahren soll es 140 Milliarden Euro für militärische Unterstützung und Ausbildung geben. Das müssen die Gipfelteilnehmer nun noch final festzurren. US-Präsident Trump hat schon zu Beginn des Gipfels erneut die europäischen Partner kritisiert. Er wirft ihnen mangelnde Unterstützung im Irankrieg vor. Aus Ankara, Miriam Schmidt.
1: Bedrohungen, Angriffe und Schläge. In den ersten 5 Monaten dieses Jahres sind mehr als 6.300 Beschäftigte der Bahn und Beamte der Bundespolizei Opfer von Straftaten geworden. Das teilte das Bundesinnenministerium auf eine Anfrage des linken Abgeordneten Dietmar Bartsch mit. In den meisten Fällen ging es um Körperverletzung und Bedrohungen. Bartsch befürchtet einen neuen Negativrekord in diesem Jahr und fordert mehr Maßnahmen zum Schutz des Personals. Im Nahen Osten wächst die Gefahr einer erneuten militärischen Eskalation. Nach Attacken auf mehrere Tanker in der Straße von Hormuz hat das US-Militär Ziele im Iran angegriffen. Teheran solle einen hohen Preis für Attacken auf Handelsschiffe mit zivilen Besatzungen zahlen, heißt es. Washington macht für die Angriffe den Iran verantwortlich. Zum Sport. Argentinien steht im Viertelfinale der Fußball-WM. Die Weltmeister drehten gegen Ägypten einen 0:2 Rückstand und gewannen am Ende 3:2.
3: Gut 70 Minuten läuft alles für Ägypten. Ibrahim macht nach 15 Minuten das 1:0. Kurz danach hält Torwart Schubir einen schwach geschossenen Foulelfmeter von Messi. Und nach Sikos 2:0 in Minute 67 riecht es in Atlanta nach Sensation. Aber Romeros Anschlusstreffer in der 79. Minute weckt den Weltmeister. Messi macht 5 Minuten später den Ausgleich, sein 21. WM-Treffer. Und in der 2. Minute der Nachspielzeit köpft Enzo Fernandez den Titelverteidiger ins Viertelfinale. Thomas Thonfeld, Sportredaktion.
1: Im Viertelfinale trifft Argentinien auf die Schweiz. Die Schweizer haben mit Favorit Kolumbien nach einem Elfmeter-Krimi mit 4:3 aus dem Turnier geworfen.
4: Wetter. Heiß und sonnig mit Temperaturen von bis zu 33 Grad. Dazu gibt es schwachen Wind aus wechselnden Richtungen. Und der UV-Index ist heute besonders hoch. Sonnenuntergang heute Abend um 9:15. In der Nacht liegen die Tiefstwerte nur um 22 Grad. Tendenz, auch in den kommenden Tagen gilt eine Hitzewarnung mit Temperaturen von bis zu 34 Grad und schwachen bis mäßigen Wind aus wechselnden Richtungen.
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5: Na, Mittwoch heute ja, der 8. Juli. Ich begrüße Sie, freue mich, dass Sie dabei sind. Bei uns wird auch gleich wieder gelernt, bei uns gleich der Spanischkurs. Aber jetzt auch erstmal Music. Einen guten Morgen wünsche ich Ihnen. Hier ist

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2: Ayer empezamos con el indefinido imperfecto, que es muy difícil para los alemanes. Así que, bueno, voy a empezar directamente con los verbos irregulares del indefinido. So, das hat sich jetzt bestimmt Spanisch für Sie angehört. Wir werden heute weitermachen mit dem Indefinido, und zwar den unregelmäßigen Verbformen, beziehungsweise einigen unregelmäßigen Verbformen. Wir können hier jetzt leider nicht alle durchnehmen. Ich gebe mir große Mühe, so viel wie möglich zu schaffen, aber es ist ohnehin besser, wenn Sie das nochmal in einer Grammatik oder so nachlesen würden. Einige der unregelmäßigen Verben wären zum Beispiel oír. Oír, hören, sprich er hörte. Oder ich hörte, wäre oi, oiste, oyo. Vorsicht, hier wird es mit Y geschrieben. Oímos, oístes und oyeron. Auch hier mit Y. Das heißt, die Unregelmäßigkeit finden wir wie so oft in der dritten Person Singular und Plural. Nämlich hier wird das Y durch ein, hier wird das I durch ein Y ersetzt. Anderes Beispiel, decir. Sagen wäre dije, dijiste, dijo, dijimos, dijisteis und dijeron. Dann kommt was sehr Sonderbares, nämlich ir und ser haben im Spanischen die gleichen Formen im Indefinido. Das heißt, ich kann nicht unterscheiden, ob ich ging oder ich war. Also fui, fuiste, fue, fuimos, fuisteis, fueron. Für ihr und für ser genau das gleiche, nämlich fui, fuiste, fue, fuimos, fuisteis, fueron. Das heißt, die beiden Verben haben die gleichen Formen. Ist natürlich ein kleiner Vorteil, weil die sind beide unregelmäßig und wir müssen nur ein unregelmäßiges lernen. Aber man muss sich wirklich daran gewöhnen. Und jetzt gibt es unregelmäßige Verben, die verändern nicht die Endung, sondern den Stamm. Und den Stamm verändern sie fast komplett. Dazu kommt eine unregelmäßige Endung, die für alle Verben, die sich in dieser Art verändern, gleich ist. Machen wir erstmal die Endung. Sie müssen sich, schreiben Sie ruhig mit am besten, Sie müssen sich jetzt merken, dass für die folgenden Verben folgende Endung benutzt wird. Nämlich für die erste Person, ich, wäre das e, iste für du, o für er, sie, es, imos, isteis und jeron für sie in der Mehrzahl. Ich wiederhole. Erste Person o, Entschuldigung, nicht o, e. Zweite Person iste. Dritte Person o, ohne Akzent, Vorsicht. Erste Person Plural wäre imus. Zweite Person Plural isteis und die dritte Person Plural jeron. Und die Verben sind poner wird zu pus, P-U-S plus die entsprechende Endung. Tener wird zu tuf, T-U-V plus Endung. Poder wird zu put, P-U-D. Saber wird zu sup, S-U-P. Estar wird zu estuf. Querer wird zu quis, Q-U-I-S. Venir wird zu vin, V-I-N. Hacer zu is, H-I-C. Plus entsprechender Endung. Natürlich hier die dritte Person Einzahl, dadurch, dass dann O am Ende ist, wird mit dem Z geschrieben, nämlich ISO, wäre ISO mit H-I-Z geschrieben. So, dazu kommen dann die entsprechenden Endungen, aber wir werden das morgen nochmal wiederholen und dann können Sie mal schauen, ob Sie das alles schon gelernt haben. Bis dahin, noch einen schönen Tag. Adios y hasta mañana.
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1: Na, soweit der Spanischkurs. Danke auch an Jens Kindeler von der Sprachschule Sotis. Und ja, der Kurs neigt sich ja langsam dem Ende entgegen. Vielleicht schon mal vormerken, all diejenigen, die da mal von Anfang an mitlernen möchten. Denn in 2 Wochen starten wir wieder von vorne mit Teil 1 und Lektion 1. Und ja, diese Lektion, die wir gerade gehört haben, die wiederholen wir heute auch noch einmal. Und zwar um 13 Uhr und circa 30 Minuten. Also schon mal vormerken. Begrüße Sie. Wünsche Ihnen einen guten Mittwochmorgen. Hier ist Lisa Sternsfeld. Thank you.

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Aus Green war das an diesem Mittwoch. Und bei uns gleich wieder die Nachrichten aus Deutschland und der Welt. Aber noch vor den aktuellen Meldungen auch noch Music bei uns. Michael Waterwick haben wir aufgelegt. Und das hier ist Anastasia. Bleiben Sie bei uns. Bis gleich.

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1: Ich bin Diana Kramer. Für die NATO steht heute die zweite große Bewährungsprobe seit dem Amtsantritt von US-Präsident Donald Trump an. Beim Gipfeltreffen in der Türkei müssen Deutschland und die anderen europäischen Alliierten Trump davon überzeugen, dass die NATO für die USA noch ein wertvolles Bündnis ist. Trump hatte daran in den vergangenen Monaten Zweifel geäußert. Er warf den europäischen Partnern erneut vor, sie hätten die USA im Irankrieg hängen lassen. Die Bundesregierung will das umstrittene Gesundheitssparpaket noch vor der parlamentarischen Sommerpause durchboxen. Die Grünen haben nun angekündigt, die Verabschiedung noch zu stoppen. Es gäbe zu viele Änderungen in letzter Minute, sagte Fraktionschefin Katharina Dröge im ZDF-Morgenmagazin.
2: Das Krankenkassengesetz, so wie es jetzt ausgestaltet ist, wird zu massiven Verunsicherungen führen. Es wird dazu führen, dass 70% der Krankenhäuser davon bedroht sind, in die roten Zahlen abzurutschen. Und dieses Gesetz wird jetzt in einem absoluten Eilverfahren durch den Deutschen Bundestag gezogen. Montagabend haben unsere Abgeordneten 300 Seiten Änderungsanträge bekommen. Dienstag hat die Koalition gesagt, die waren fehlerhaft und müssen nochmal neu gemacht werden. Das heißt, bis heute haben wir keine finale Fassung.
1: Grünen-Fraktionschefin Dröge. Der Plan war, dass das Gesundheitssparpaket an diesem Freitag im Bundestag beschlossen wird und anschließend direkt in den Bundesrat geht. Die Deutsche Bahn will heute ein neues Sofortprogramm für bessere Kundenkommunikation vorstellen. Es ist das letzte von insgesamt 3 Maßnahmenpaketen und setzt vor allem auf einen stärkeren Einsatz von KI.
3: Immer wieder gibt es Beschwerden, dass Gleiswechsel oder Verspätungen nicht rechtzeitig mitgeteilt werden. Da will die Bahn jetzt besser werden, vor allem mit Hilfe von künstlicher Intelligenz. KI sei insbesondere bei den Verspätungsprognosen verlässlicher, so Konzernchefin Paller. Derzeit passiert es häufig, dass die sich während der Fahrt immer wieder ändern und am Ende niemand genau weiß, wann der Zug denn nun ankommt und ob die Anschlussverbindung erreicht wird. Katrin Müller, Nachrichtenredaktion.
1: Die Ölpreise sind nach den erneuten Angriffen der USA auf den Iran kräftig gestiegen. Ein Barrel der Referenzsorte Brent kostete im frühen Handel 2,6% mehr, nachdem die Preise schon gestern wegen der Angriffe auf Tanker in der Straße von Hormuz um 3% gestiegen waren. Als Reaktion auf die Angriffe bombardierten die USA in der Nacht Ziele im Iran und setzten Sanktionen auf iranisches Öl wieder in Kraft.
4: Wetter. Heiß und sonnig mit Temperaturen von bis zu 33 Grad. Dazu gibt's schwachen Wind aus wechselnden Richtungen. Und der UV-Index ist heute besonders hoch. Sonnenuntergang heute Abend um 8:45. In der Nacht liegen die Tiefstwerte nur um 22 Grad. Tendenz, auch in den kommenden Tagen gilt eine Hitzewarnung mit Temperaturen von bis zu 34 Grad und schwachen bis mäßigen Wind aus wechselnden Richtungen.
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5: Na, ich begrüße Sie an diesem Mittwoch, heute ja der 8. Juli. 8:45 ist es. Einen guten Morgen wünsche ich Ihnen. Hier ist Ed Sheeran.

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Na, Aue Clapton war das an diesem Mittwoch und bei uns geht's gleich um E-Autos, denn die werden tatsächlich immer öfter angeschafft. Da gibt's einen großen Aufwärtstrend, vor allem auch in Deutschland, und auch viele, die zum ersten Mal ein E-Auto kaufen und drin fahren, und deswegen gibt's bei uns gleich mal Tipps für Anfänger. Dirk Gulde hat sich da nämlich mal schlau gemacht. Er ist Redakteur bei der Zeitschrift Auto Straßenverkehr und wir fragen gleich nach. Ich begrüße ihn dann am Telefon. Vor dem Interview jetzt aber auch noch Music mit Sample Red. Steve Oliver haben wir aufgelegt und das hier ist Calvin Harris.

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0: Lasse. Red waren das an diesem Mittwoch und bei uns geht's ja jetzt um E-Autos, denn schon im vergangenen Jahr war allein in Deutschland jeder fünfte Neuwagen elektrisch. Seit dem 1. Januar gibt's ja nun auch eine neue staatliche Förderung. Bis zu 6.000 Euro Zuschuss gibt es für den Kauf eines neuen Stromers. Und die Nachfrage nach E-Autos hat dann auch nach Bekanntgabe der neuen Förderrichtlinien drastisch angezogen und für viele Interessenten wäre es das erste E-Auto, zumindest laut der jüngsten Umfrage. Und somit gibt es natürlich auch reichlich Informationsbedarf und auch noch reichlich Unsicherheiten, worauf man beim Kauf achten sollte. Und genau darüber sprechen wir jetzt mit Dirk Gülde. Er ist Redakteur bei der Zeitschrift Auto Straßenverkehr und jetzt hier bei mir am Telefon. Schönen guten Tag, Herr Gülde.
1: Guten Tag.
0: Na Gulde, wenn man sich jetzt zum ersten Mal mit dem Kauf eines E-Autos beschäftigt, worauf sollte man denn da ganz besonders achten? Viele sagen ja, es ist die berühmte Reichweite und natürlich auch die auf längeren Strecken wichtige Ladegeschwindigkeit. Sehen Sie das auch so?
1: Ja, würde ich schon sagen. Also die beiden Faktoren sind schon, die ein Elektroauto maßgeblich beeinflussen. Natürlich die Reichweite über die Akkugröße. Also je größer der Akku, desto besser, sage ich jetzt mal. Wenn ich ihn auch häufig brauche, wenn ich ihn unnötig groß kaufe und diese Reichweiten nie nutze, dann habe ich Geld verschenkt. Aber für die meisten Menschen dürfte es doch ein beruhigendes Gefühl sein, einen relativ großen Akku im Auto zu haben. Und dann natürlich der andere Faktor ist die Ladegeschwindigkeit, die maximale Ladeleistung oder auch die durchschnittliche Ladeleistung. Also wie viele Minuten brauche ich, um zusätzliche Kilometer wieder in meinen Akku zu bekommen? Das sind so, ich würde mal sagen, alles, was über 100 Kilowatt im Schnitt betrifft, sind schon sehr ordentliche Elektroautos.
0: Dann ist ein E-Auto ja auch aufgrund seiner Effizienz viel verbrauchersensibler. Das heißt, es gibt ja viel mehr Verbrauchereinflüsse als beim Verbrenner. Da dürfte es wohl auch sinnvoll sein, hier nach einem sparsameren Modell zu suchen. Und ja, um breite Reifen und ähnliches, so sportliches, dürfte es da eher nicht gehen. Zumindest nicht, wenn man einen sparsameren Verbrauch haben möchte, oder?
1: Ja, absolut. Also wenn ich unterwegs seltener nachladen möchte, ist es natürlich wichtig, dass mein Auto auch wenig verbraucht. Das ist zum einen mal mit der Karosserieform machbar. Also der CW-Wert von einem Auto spielt auf der Autobahn bei Tempo 120, 130 eine sehr, sehr große Rolle. Und wenn ich da eben einen SUV habe, der wie ein Schrank im Wind steht, dann muss ich früher wieder laden, wie bei einer flachen Limousine, die sehr windschlüpfrig ist. Aber auch innerhalb einer Baureihe kann ich über die Auswahl meiner Extras da noch was machen. Gerade zum Beispiel auf breite Reifen verzichten oder aber eine Wärmepumpenheizung nehmen, die viel besser mit dem Strom umgeht, also viel wirtschaftlicher meinen Innenraum erwärmt, ohne dass die Reichweite so stark leidet wie bei einer normalen klassischen elektrischen Heizung.
0: Da kommen wir zur Angst, unterwegs keine Ladesäule zu finden. Das ist ja bei vielen Neulingen offenbar sehr groß, diese Sorge. Ist das denn tatsächlich berechtigt? Ist das heutzutage immer noch so?
1: Nee, also Ladesäulen findet man heutzutage meistens in den Navigationssystemen der Autos drin. Und zwar nicht nur die Position der Säule, sondern die Autos haben ja eine Online-Verbindung und können wie bei einem Handy dann auch anzeigen, wie viele Säulen sind momentan belegt, wie viele sind noch frei. Und selbst wenn ich ein älteres Auto habe oder ein sehr günstiges Auto, das solche Online-Funktionen noch nicht hat, gibt es ganz tolle Handy-Apps, die genau das Gleiche machen. Also da muss ich mir heutzutage keine Sorgen mehr machen.
0: Na, ebenfalls immer mal wieder ein Thema sind ja die vermeintliche Brandgefahr von E-Autos. Gibt's ja einige Beispiele. Dabei sagen ja allein die Statistiken, dass eben hier überhaupt keine Auffälligkeiten gezeigt werden. Eher im Gegenteil, oder?
1: Ja, also alle Zahlen, die ich so kenne, die in den letzten Jahren durch die Medien gegangen sind, sind da eher beruhigend für Elektroautofahrer. Da geht es nur darum, um wie viel seltener ein Elektroauto brennt im Vergleich zu einem herkömmlich angetriebenen Auto. Aber klar, natürlich, wenn ein Elektroauto brennt, diese Brände sind schwer zu löschen. Solche Autos müssen dann separat gelagert werden. Das ist schon ein Faktor, aber da würde ich mir jetzt als Käufer keinen Kopf machen drum, muss ich sagen.
0: Da bleibt ein spannendes Thema, mehr nachzulesen. Ihren ganzen Bericht gibt's natürlich in der Zeitschrift Auto Straßenverkehr. Herr Gülde, an dieser Stelle unsere Zeit rum. Ich bedanke mich fürs Gespräch. Tschüss.
1: Sehr gerne. Tschüss.

Na, die Stonekeepers waren das an diesem Mittwoch und bei uns gleich wieder die Nachrichten aus Deutschland und der Welt. Und danach geht's weiter mit den Insel-News, melden wir uns zurück. Aber jetzt vor den aktuellen Meldungen haben wir auch noch Music. Alexander O'Neill haben wir aufgelegt und das ist Adele.

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1: Ich bin Diana Kramer. Nach der Kritik von US-Präsident Donald Trump an den Verteidigungsausgaben der europäischen NATO-Verbündeten hat Bundeskanzler Friedrich Merz in der Türkei erneut auf die deutliche Steigerung seit dem letzten Gipfel verwiesen. Er sagte in Ankara:
2: Wir haben im letzten Jahr in Den Haag beschlossen, dass wir unsere Verteidigungsanstrengungen erheblich verstärken. Und wir haben geliefert. Wir haben in den meisten Mitgliedstaaten der Europäischen Union und in der NATO die Verteidigungsanstrengungen erheblich verbessert.
1: Bundeskanzler Friedrich Merz. Im Vorfeld des NATO-Gipfels in Ankara hatte sich US-Präsident Trump einmal mehr kritisch zum Bündnis geäußert und unter anderem die deutschen Verteidigungsausgaben als lächerlich bezeichnet. Die USA haben erneut Ziele im Iran bombardiert als Reaktion auf die Attacken gegen Tanker in der Straße von Hormuz, heißt es aus Washington. Die Ölpreise sind daraufhin erneut in die Höhe geschossen.
3: Die erneuten Spannungen zwischen dem Iran und den USA schlagen zu Buche. Ein Barrel der Sorte Brent legte binnen 2 Tagen um mehr als 5% zu und wird jetzt für $76 gehandelt. Für Verbraucher bedeutet das erneut mehr Unsicherheit. Gerade jetzt im Sommer nutzen eigentlich viele Hausbesitzer die Zeit, um sich günstig mit Heizöl einzudecken. Und auch die Spritpreise dürften absehbar wieder steigen. Dabei sind sie laut ADAC schon jetzt so hoch wie im März, noch bevor der Tankrabatt in Kraft getreten war. Tanja Wagner, Nachrichtenredaktion.
1: Die Unternehmen in Deutschland haben bei der internationalen Aufholjagd rund um die künstliche Intelligenz an Tempo zugelegt. Nach einer Studie der IW Consult nutzen bereits 40% der deutschen Wirtschaft KI-Anwendungen. Das ist ein Anstieg um 118% seit 2024. Auch in kleineren Betrieben ist die Nutzungsquote deutlich gestiegen. Sommermärchen in der hessischen Provinz. Weil er selbst gern schwimmt, spendiert ein anonymer Gönner allen Kindern und Jugendlichen in Schwalmstadt in diesen Sommerferien den Eintritt ins örtliche Freibad. Der Mann, der seinen Namen nicht bekannt geben wollte, sagte der dpa, Geld habe er genug, da könne er das ja auch mal für solche Sachen ausgeben. Er wolle, dass die Kinder mehr ins Schwimmbad gehen, untereinander Kontakt und Spaß haben.
4: Wetter. Heiß und sonnig mit Temperaturen von bis zu 33 Grad. Dazu gibt's schwachen Wind aus wechselnden Richtungen. Und der UV-Index ist heute besonders hoch. Sonnenuntergang heute Abend um kurz vor 9. In der Nacht liegen die Tiefstwerte nur um 22 Grad. Tendenz, auch in den kommenden Tagen gilt eine Hitzewarnung mit Temperaturen von bis zu 34 Grad und schwachen bis mäßigen Wind aus wechselnden Richtungen.
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5: Na, da wird's auch heute wieder sonnigst und warm. Viel Wasser trinken, also Pflichtprogramm. Und ja, die Wetterbehörde warnt, der UV-Index auch heute wieder sehr hoch. Und da verbrennt sie es schneller, als man denkt. Also am besten ist so halten wie die Einheimischen, eine Siesta einlegen und erst am Nachmittag wieder zum Strand. Na, begrüß Sie, wünsche Ihnen einen guten Mittwochmorgen. Hier ist Jack Johnson.

Na, stimmgewaltig. Buena Whittaker war das an diesem Mittwoch. Und da geht's ja bald los. Die Vorbereitungen laufen auf Fuerteventura. Werden die weltbesten Windsurfer erwartet. Denn auch in diesem Jahr findet wieder die PWA World Tour statt. Da wird Spektakuläres zu sehen sein. Und natürlich auch drumherum noch ein großes Rahmenprogramm. Viel Live-Musik und Konzerte. Und was da ganz genau alles los sein wird und von wann bis wann die World Tour geht. Dazu haben wir noch alle weiteren Infos für Sie bei uns im Veranstaltungskalender. Vorher noch Music mit Bryan Adams. Relang haben wir aufgelegt und das hier ist Harry Manx.

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1: Die Windsurf-Begeisterten sollten sich schon mal den Juli dick und rot im Kalender anstreichen, denn es ist jetzt offiziell bestätigt worden, auch in diesem Jahr werden wieder die weltbesten Windsurfer kommen, um ihr Können zu messen. Auch in diesem Jahr findet wieder die PWA World Tour statt, also der Grand Slam. Und zwar auf Fuerteventura beim Sotavento Beach. Na, da wird natürlich den ganzen Tag über schon der Strand lauthals mit Musik beschallt, aber es wird auch wieder ein großes Rahmenprogramm geben mit den legendären Surferpartys und jeder Menge Live-Musik. Ja, und tagsüber natürlich dann die Profis auf den Brettern vom 17. bis zum 21. Juli im Freestyle und den Slalom gibt's dann vom 22. bis zum 26. Juli beim Sotavento Beach Club, also die PWA World Tour. Und jede Menge mehr Infos über die Athleten und den ganz genauen Zeitplan gibt's klar über die offizielle Website fuerteventuraworldcup.es.

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1: Na, Westlife mit ihrer Mandy waren das an diesem Mittwoch. Und für mich wird's Zeit, mich jetzt kurz von Ihnen zu verabschieden. Na, bei uns nämlich gleich wieder die Nachrichten aus Deutschland und der Welt. Wenn Sie mögen, hören wir uns ab 16 Uhr zur Nachmittagsausgabe der Insel News wieder. Also unbedingt dranbleiben und mein Kollege Stefan Kaiser dann hier für Sie an dieser Stelle ab 13 Uhr. Und vor den Nachrichten haben wir auch noch Music. Our Clapton haben wir aufgelegt und das hier ist Olivia Dean. Na, tschüss, bis später.

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1: Ich bin Diana Kramer. Nach der jüngsten Eskalation im Krieg zwischen den USA und dem Iran ist die Waffenruhe aus Sicht von US-Präsident Donald Trump beendet. Das sagte er am Rande des NATO-Gipfels in der Türkei. Nach Attacken auf mehrere Tanker in der Straße von Hormuz, für die Washington Teheran verantwortlich macht, hatte das US-Militär in der Nacht Ziele im Iran angegriffen. Außerdem wurden Sanktionen auf iranisches Öl wieder in Kraft gesetzt. Schwarz-Rot will das umstrittene Gesundheitssparpaket noch vor der parlamentarischen Sommerpause durchboxen. Es soll am Freitag im Bundestag beschlossen werden und dann direkt in den Bundesrat kommen. Die Grünen wollen das noch stoppen. Sie beschweren sich über zu kurzfristige Änderungen.
2: Die Grünen sprechen von Murks und Kürzungskahlschlag. Die Abgeordneten hätten wohl erst Anfang der Woche rund 300 Seiten mit kurzfristigen Änderungsanträgen zum Lesen bekommen, so Fraktionschefin Dröge im ZDF. Bis heute gäbe es keine finale Beschlussfassung. Die Grünen könnten nun einen Eilantrag beim Bundesverfassungsgericht einreichen. Katrin Müller, Nachrichtenredaktion.
1: Ein KI-Bot, eine weitere App und schnellere Infos zu Gleiswechseln. Die Deutsche Bahn will noch in diesem Jahr ihre Kundenkommunikation deutlich verbessern. Der Konzern investiert 50 Millionen Euro zusätzlich in moderne IT und künstliche Intelligenz, teilte Bahnchefin Evelyn Paller in Berlin mit.
3: Zugausfälle und Verspätungen, oft herrscht Chaos am Gleis, das soll besser werden, laut Bahn. Künftig sollen die Infos beim Gleiswechsel innerhalb von 2 Sekunden im Navigator angezeigt werden. Dort sollen Reisende bald individuelle Auskünfte zu ihrer Fahrt erfragen können, hieß es. Gerade wer öfter umsteigen muss und ein Zug der Reise ausfällt, muss sich oft durch die Verbindung wühlen und kommt nicht schnell weiter. Die Bahn arbeitet außerdem an einer weiteren App. Sie soll ab Dezember verfügbar sein und in Echtzeit Informationen zu individuellen Reiseketten liefern. Aus Berlin, Tine Klimach.
1: Ungarns neue Regierung unter Ministerpräsident Peter Modja hat die staatlichen Fernseh- und Rundfunksender angewiesen, sämtliche Nachrichtensendungen vorläufig anzustellen. Stattdessen laufen schon seit gestern nur Filme, Serien sowie Unterhaltungs- und Bildungsprogramme. Regierungschef Modja sprach bei Facebook von einem historischen Tag. Viel zu lange hätten öffentlich-rechtliche Medien in Ungarn Lügen verbreitet. Mit dieser Propaganda sei nun Schluss, schrieb er.
4: Wetter. Heiß und sonnig mit Temperaturen von bis zu 33 Grad. Dazu gibt's schwachen Wind aus wechselnden Richtungen. Und der UV-Index ist heute besonders hoch. Sonnenuntergang heute Abend um 9:15. In der Nacht liegen die Tiefstwerte nur um 22 Grad. Tendenz, auch in den kommenden Tagen gilt eine Hitzewarnung mit Temperaturen von bis zu 34 Grad und schwachen bis mäßigen Wind aus wechselnden Richtungen.

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1: Ich bin Diana Kramer. Für US-Präsident Donald Trump ist die Waffenruhe mit dem Iran nach eigenen Worten beendet. Er wolle keine Einigung mehr und halte es für reine Zeitverschwendung, sich mit Vertretern des Irans abzugeben. Das sagte Trump am Rande des NATO-Gipfels in der türkischen Hauptstadt Ankara.
2: Trump ist richtig wütend auf die Iraner. Ich will nichts mehr mit ihnen zu tun haben. Sie sind Abschaum, sagte er. Für ihn sei der Waffenstillstand vorbei. Aber falls sie wollten, könnten die Unterhändler auch noch weiterreden. Zuvor hatten die USA Dutzende von Zielen im Iran bombardiert, als Reaktion auf den Beschuss von Schiffen in der Straße von Hormuz. Fängt der Krieg jetzt also wieder an? Sehr wahrscheinlich. Aber auf jeden Fall sind die Ölpreise gleich nach Trumps Worten schon wieder steil in die Höhe geschossen.
1: Auch im Ukraine-Krieg eskaliert die Lage weiter. Die ukrainische Armee hat Russland erneut mit Drohnenangriffen bis tief ins Hinterland überzogen und dabei auf die Ölindustrie gezielt. In zwei russischen Raffinerien brachen Brände aus. Das Verteidigungsministerium in Moskau teilte mit, bis zum Morgen seien über russischem Gebiet mehr als 400 feindliche Drohnen abgefangen worden. Rund 44% der Lehrerinnen und Lehrer hier in Deutschland arbeiten in Teilzeit. Laut Statistischem Bundesamt etwas mehr als im vorigen Schuljahr. Die Teilzeitquote bei Lehrkräften stieg damit auf einen neuen Rekord.
3: Ob Arbeitsbelastung, Familie oder aus Altersgründen, laut der Statistiker fällt die Teilzeitquote bei Lehrkräften deutlich höher aus als bei anderen Berufen. Viele treten auch mit zunehmendem Alter kürzer. Im Untersuchungszeitraum war jede dritte Lehrkraft mindestens 50 Jahre alt. Besonders Lehrerinnen reduzieren Stunden. Bei ihnen war die Teilzeitquote zuletzt mit über 50% mehr als doppelt so hoch wie bei ihren männlichen Kollegen. Katrin Müller, Nachrichtenredaktion.
1: Maximal 2 Packungen Eier pro Einkauf. Das gilt derzeit für Kunden des in Nord- und Ostdeutschland vertretenen Discounters Netto. Hintergrund sei die angespannte Situation auf dem Eiermarkt, sagte eine Unternehmenssprecherin, unter anderem durch Tierkrankheiten. Netto erwartet, dass sich die Lage ab der kommenden Woche wieder entspannt. Andere Lebensmittelhändler wie Aldi, Edeka, Lidl, Kaufland oder Rewe begrenzen die Einkaufsmengen für Eier bislang nicht.
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5: Heiß und sonnig mit Temperaturen von bis zu 33 Grad. Dazu gibt es schwachen Wind aus wechselnden Richtungen. Und der UV-Index ist heute besonders hoch. Sonnenuntergang heute Abend um kurz vor 9. In der Nacht liegen die Tiefstwerte nur um 22 Grad. Tendenz, auch in den kommenden Tagen gilt eine Hitzewarnung mit Temperaturen von bis zu 34 Grad und schwachen bis mäßigen Wind aus wechselnden Richtungen.
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1: Ich bin Dirk Zeitler. Nach der jüngsten Eskalation im Iran-Krieg ist die Waffenruhe aus Sicht von US-Präsident Trump beendet. Er werde seine Unterhändler aber weiter mit dem Iran reden lassen, wenn diese es wünschen, sagte Trump am Rande des NATO-Gipfels in Ankara. Er halte es für reine Zeitverschwendung, sich mit Vertretern des Irans abzugeben. Das US-Militär hat in Reaktion auf Attacken gegen Tanker in der Straße von Hormuz in der Nacht Dutzende Ziele im Iran bombardiert. Ein KI-Bot, eine weitere App und schnellere Infos zu Gleiswechseln. Die Deutsche Bahn will noch in diesem Jahr ihre Kundenkommunikation deutlich verbessern. Das kündigte Bahnchefin Palla an.
2: Zugausfälle und Verspätungen, oft herrscht Chaos am Gleis, das soll besser werden, laut Bahn. Künftig sollen die Infos beim Gleiswechsel innerhalb von 2 Sekunden im Navigator angezeigt werden. Dort sollen Reisende bald individuelle Auskünfte zu ihrer Fahrt erfragen können, hieß es. Gerade wer öfter umsteigen muss und ein Zug der Reise ausfällt, muss sich oft durch die Verbindung wühlen und kommt nicht schnell weiter. Die Bahn arbeitet außerdem an einer weiteren App. Sie soll ab Dezember verfügbar sein und in Echtzeit Informationen zu individuellen Reiseketten liefern. Tine Klimach, Nachrichtenredaktion.
1: Die Regierung will das umstrittene Gesundheitssparpaket noch vor der parlamentarischen Sommerpause durchboxen. Es soll am Freitag im Bundestag beschlossen werden und dann direkt in den Bundesrat kommen. Die Grünen beschweren sich über kurzfristige Änderungen und knappe Beratungszeit und wollen die Verabschiedung stoppen.
3: Die Grünen sprechen von Murks und Kürzungskahlschlag. Die Abgeordneten hätten wohl erst Anfang der Woche rund 300 Seiten mit kurzfristigen Änderungsanträgen zum Lesen bekommen, so Fraktionschefin Dröge im ZDF. Bis heute gäbe es keine finale Beschlussfassung. Die Grünen könnten nun einen Eilantrag beim Bundesverfassungsgericht einreichen. Damit wurde zu Zeiten der Ampelkoalition schon das Gesetzgebungsverfahren zum scharf kritisierten Heizungsgesetz gestoppt. Damals hatte ein CDU-Politiker über zu wenig Lese- und Beratungszeit geklagt. Katrin Müller, Nachrichtenredaktion.
1: Deutschland ist gespalten in der Frage, ob Geschäfte sonntags öfter öffnen dürfen sollten. 43% der Menschen würden dies befürworten, 50% lehnen es hingegen ab. Das zeigt eine YouGov-Umfrage. Jüngere und Männer stehen einer Lockerung der Sonntagsöffnungen demnach offener gegenüber als Ältere und Frauen.
4: Wetter. Aktuell bewegen sich die Temperaturen jenseits der 30-Grad-Marke. Im weiteren Tagesverlauf viel Sonne, kaum Wolken. Der Einfluss von Kalima ist spürbar. Dazu gibt's einen sehr hohen UV-Index heute. Sonnenuntergang um kurz vor 9. Bis dahin weht der Wind schwach aus wechselnden Richtungen. In der Nacht liegen die Tiefstwerte um 22 Grad. Tendenz, auch in den kommenden Tagen gilt eine Hitzewarnung mit Temperaturen tagsüber von bis zu 34 Grad und schwachem bis mäßigem Wind aus wechselnden Richtungen.
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5: Ja, und wir sagen herzlich willkommen bei diesem Mittwoch, kurz vor 1 ist es. Wir sind die mit der entspannenden Musik, wenn die Siesta ist, ne? Ja, ist ja jetzt der Fall. Und da haben wir jetzt mal tief in die 80er-Kiste gegriffen von der britisch-amerikanischen Rockband Foreigner. Kommen hier immer so schöne Tracks. Und das hier ist Urgent aus dem Jahre 1981. Viel Spaß und schönen Tag hier auf den Inseln.

0: Bobby Brown und Two Can Play That Game. Gleich noch Musik von Olivia Dean, von Nat King Cole und von Steve Winwood. 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Schöne Zeit, entspannen Sie mit uns.
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Steve Winwood, Why Can't We Live Together? Hier ist der Nachmittag mit Stefan Kaiser. Wie wär's denn heute Abend in Arrecife mal mit einer Noche de Tapas y Musica? Ja, da ist der Name Programm. In der Inselhauptstadt verwandelt sich heute Abend die Lagune Chaco de San Ginés in eine lebendige Flaniermeile. Viele der traditionellen Fischerhäuschen und Tapasbars bieten zur Wochenmitte live Akustikmusik unter freiem Himmel an und es ist der perfekte Ort, um bei natürlich kanarischem Wein und lokalen Spezialitäten das authentische Leben der Canarios kennenzulernen. Heute Abend also in Arrecife am Chaco de San Ginés, die Noche de Tapas y Musica in Arrecife. Viel Spaß dabei!

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1: Nat King Cole, der Nature Boy. Gleich bei uns der Spanischkurs, vorher noch neu im besten Mix. Olivia Dean und Man I Need. Sie hören Atlantis FM mit Stefan Kaiser. Schön, dass Sie dabei sind.

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1: Ayer empezamos con el indefinido imperfecto, que es muy difícil para los alemanes. Así que, bueno, voy a empezar directamente con los verbos irregulares del indefinido. So, das hat sich jetzt bestimmt Spanisch für Sie angehört. Wir werden heute weitermachen mit dem Indefinido, und zwar den unregelmäßigen Verbformen, beziehungsweise einigen unregelmäßigen Verbformen. Wir können hier jetzt leider nicht alle durchnehmen. Ich gebe mir große Mühe, so viel wie möglich zu schaffen, aber es ist ohnehin besser, wenn Sie das nochmal in einer Grammatik oder so nachlesen würden. Einige der unregelmäßigen Verben wären zum Beispiel oír. Oír, hören, sprich er hörte. Oder ich hörte, wäre oi, oiste, oyo. Vorsicht, hier wird es mit Y geschrieben. Oímos, oístes und oyeron. Auch hier mit Y. Das heißt, die Unregelmäßigkeit finden wir wie so oft in der dritten Person Singular und Plural. Nämlich hier wird das Y durch ein, hier wird das I durch ein Y ersetzt. Anderes Beispiel, decir. Sagen wäre dije, dijiste, dijo, dijimos, dijisteis und dijeron. Dann kommt was sehr Sonderbares, nämlich ir und ser haben im Spanischen die gleichen Formen im Indefinido. Das heißt, ich kann nicht unterscheiden, ob ich ging oder ich war. Also fui, fuiste, fue, fuimos, fuisteis, fueron. Für ir und für ser genau das gleiche, nämlich fui, fuiste, fue, fuimos, fuisteis, fueron. Das heißt, die beiden Verben haben die gleichen Formen. Ist natürlich ein kleiner Vorteil, weil die sind beide unregelmäßig und wir müssen nur ein unregelmäßiges lernen. Aber man muss sich wirklich daran gewöhnen. Und jetzt gibt es unregelmäßige Verben, die verändern nicht die Endung, sondern den Stamm. Und den Stamm verändern sie fast komplett. Dazu kommt eine unregelmäßige Endung, die für alle Verben, die sich in dieser Art verändern, gleich ist. Machen wir erstmal die Endung. Sie müssen sich, schreiben Sie ruhig mit am besten, Sie müssen sich jetzt merken, dass für die folgenden Verben folgende Endung benutzt wird. Nämlich für die erste Person, ich, wäre das e, iste für du, o für er, sie, es, imos, isteis und jeron für sie in der Mehrzahl. Ich wiederhole. Erste Person o, Entschuldigung, nicht o, e. Zweite Person iste. Dritte Person o, ohne Akzent, Vorsicht. Erste Person Plural wäre imus. Zweite Person Plural isteis und die dritte Person Plural jeron. Und die Verben sind poner wird zu pus, P-U-S plus die entsprechende Endung. Tener wird zu tuf, T-U-V plus Endung. Poder wird zu put, P-U-D. Saber wird zu sup, S-U-P. Estar wird zu estuf. Querer wird zu quis, Q-U-I-S. Venir wird zu vin, V-I-N. Hacer zu is, H-I-C. Plus entsprechender Endung. Natürlich hier die dritte Person Einzahl, dadurch, dass dann O am Ende ist, wird mit dem Z geschrieben, nämlich ISO, wäre ISO mit H-I-Z geschrieben. So, dazu kommen dann die entsprechenden Endungen, aber wir werden das morgen nochmal wiederholen und dann können Sie mal schauen, ob Sie das alles schon gelernt haben. Bis dahin, noch einen schönen Tag. Adios y hasta mañana.
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1: Ich bin Dirk Zeitler. Für US-Präsident Trump ist die Waffenruhe im Iran beendet. Er wolle keine Einigung mehr, nichts mehr mit ihnen zu tun haben, sagte er am Rande des NATO-Gipfels in Ankara. Zuvor hatte das US-Militär zahlreiche Ziele im Iran bombardiert, als Reaktion auf Attacken gegen Tanker im Golf von Hormuz.
2: Trump ist richtig wütend auf die Iraner. Ich will nichts mehr mit ihnen zu tun haben, sie sind Abschaum, sagte er. Für ihn sei der Waffenstillstand vorbei. Aber falls sie wollten, könnten die Unterhändler auch noch weiterreden. Zuvor hatten die USA Dutzende von Zielen im Iran bombardiert, als Reaktion auf den Beschuss von Schiffen in der Straße von Hormuz. Fängt der Krieg jetzt also wieder an? Sehr wahrscheinlich. Aber auf jeden Fall sind die Ölpreise gleich nach Trumps Worten schon wieder steil in die Höhe geschossen. Aus Brüssel, Dieter Ebeling.
1: Die Deutsche Bahn will ihr großes Sanierungsprogramm für die wichtigen Strecken auf den Prüfstand stellen. Hintergrund sind die Verzögerungen bei der Baustelle Nürnberg-Regensburg. Insgesamt sollen Kosten und Zeitabläufe nochmal kontrolliert werden, sagte Verkehrsminister Schnieder.
3: Die Deutsche Bahn will bis Mitte der 2030er Jahre rund 40 besonders wichtige Strecken komplett sanieren. Das heißt auch längere Vollsperrungen. Im Detail entwickelt die Bahn schon jetzt für jede Strecke etwas unterschiedliche Pläne, um die Baumaßnahmen nicht in die Länge zu ziehen. Aber das Wie soll nochmal umfassend geprüft werden, so Bahnchefin Paller beim gemeinsamen Termin mit Verkehrsminister Schnieder in Berlin. Denn nicht nur die Großbaustelle Hamburg-Berlin hakte. Aktuell wird die Sanierung der vielbefahrenen Strecke Nürnberg-Regensburg diese Woche auch nicht fertig. Tine Klimach, Nachrichtenredaktion.
1: Deutschland ist gespalten in der Frage, ob Geschäfte sonntags öfter öffnen dürfen sollten. 43% der Menschen würden dies befürworten, 50% lehnen es hingegen ab. Das zeigt eine YouGov-Umfrage. Jüngere und Männer stehen einer Lockerung der Sonntagsöffnungen demnach offener gegenüber als Ältere und Frauen. An einem Gymnasium in Oberbayern sind laut Polizei mehrere Menschen verletzt worden. Der mutmaßliche Täter sei nach dem Vorfall in Schongau festgenommen worden, teilte die Polizei mit. Sie geht von einer einstelligen Zahl an Verletzten aus. Schongau ist eine Kleinstadt in Oberbayern mit mehr als 12.000 Einwohnern.
4: Wetter. Aktuell bewegen sich die Temperaturen jenseits der 30-Grad-Marke. Im weiteren Tagesverlauf viel Sonne, kaum Wolken. Der Einfluss von Kalima ist spürbar. Dazu gibt's einen sehr hohen UV-Index heute. Sonnenuntergang um kurz vor 9. Bis dahin weht der Wind schwach aus wechselnden Richtungen. In der Nacht liegen die Tiefstwerte um 22 Grad. Tendenz, auch in den kommenden Tagen gilt eine Hitzewarnung mit Temperaturen tagsüber von bis zu 34 Grad und schwachem bis mäßigem Wind aus wechselnden Richtungen.
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5: So, wir haben genau die Songs für die Mittagspause. Heute am Mittwoch, an diesem 8. Juli, kurz vor 2. Schönen Nachmittag hier mit uns und Carly Pierce. Und mit ihr sollte man sich immer gut stellen, denn wenn man nicht macht, was sie will, dann zündet sie den LKW an. Sinngemäß der Text von Truck on Fire. Hier ist Carly Pierce neu bei uns.

0: Sarah Stansfield und The Very Thought of You. Musik von Diana Krall, von den Beatles und von Calvin Harris. Gleich noch bei uns hier im besten Mix bei Atlantis FM hören Sie uns in La Santa auf Lanzarote auf 101,7 und hören Sie uns in Guime auf Lanzarote auf 98,0.
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Beatles, We Can Work It Out. Ja, die beiden noch lebenden Beatles, Paul McCartney und Ringo Starr, haben ja gerade unabhängig voneinander ganz aktuelle brandneue Alben rausgebracht. Paul McCartney mit seinem Studioalbum The Boys of Dungeon Lane, wo er übrigens auch mit Ringo Starr im Duett singt. Ja, und Ringo Starr ist gerade im Country-Fieber. Nur einen Monat vor Paul McCartneys Release brachte Ringo Starr ein neues Album raus, auf dem er sich voll und ganz der Country-Musik widmet. Ja, und das gigantische Filmprojekt von Regisseur Sam Mendes, der das Leben der Beatles in 4 separaten Kinofilmen jeweils aus Sicht eines Mitglieds verfilmt, nimmt ja auch weiter Form an. Also die Beatles einfach nicht klein zu kriegen. Das ist auch gut so.

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1: Ich bin Dirk Zeichler. Bei einer möglichen Amoktat an einem Gymnasium in Oberbayern sind laut einer Polizeisprecherin mindestens 2 Mädchen schwer verletzt worden. Die beiden seien ins Krankenhaus gebracht worden, sagte die Sprecherin.
2: Es gibt mehrere Verletzte. Der mutmaßliche Täter sei festgenommen worden, hieß es. Zudem deutet der Vorfall auf eine Amoklage hin. Was genau sich an der Schule zutrug, ist noch unklar, ebenso wie viele Menschen wie schwer verletzt wurden. Das werde derzeit noch abgeklärt. Zuvor hieß es, der Bereich um die Schule solle gemieden werden. Schongau ist eine Kleinstadt am Ufer des Lechs im westlichen Oberbayern mit mehr als 12.000 Einwohnern. Fabian Schaffer, Nachrichtenredaktion.
1: Die von Russland angegriffene Ukraine hat beim NATO-Gipfel in Ankara eine neue Zusage für milliardenschwere Militärhilfen erhalten. Für dieses Jahr sagen Verbündete 70 Milliarden Euro für Ausrüstung, Unterstützung und Ausbildung zu. 2027 soll die Militärhilfe mindestens auf diesem Niveau fortgesetzt werden. Das geht aus der am Nachmittag von den Staats- und Regierungschefs angenommenen Gipfelerklärung hervor. Die Deutsche Bahn will ihr großes Sanierungsprogramm für die wichtigen Strecken auf den Prüfstand stellen. Insgesamt sollen Kosten und Zeitabläufe nochmal kontrolliert werden, sagte Verkehrsminister Schnieder.
3: Die Deutsche Bahn will bis Mitte der 2030er Jahre rund 40 besonders wichtige Strecken komplett sanieren. Das heißt auch längere Vollsperrungen. Im Detail entwickelt die Bahn schon jetzt für jede Strecke etwas unterschiedliche Pläne, um die Baumaßnahmen nicht in die Länge zu ziehen. Aber das Wie soll nochmal umfassend geprüft werden, so Bahnchefin Paller beim gemeinsamen Termin mit Verkehrsminister Schnieder in Berlin. Denn nicht nur die Großbaustelle Hamburg-Berlin hakte. Aktuell wird die Sanierung der vielbefahrenen Strecke Nürnberg-Regensburg diese Woche auch nicht fertig. Tine Klimach, Nachrichtenredaktion.
1: Angesichts der Folgen des Irankriegs senkt der Internationale Währungsfonds erneut seine Wachstumsprognosen für die deutsche Wirtschaft. Bis einschließlich 2027 dürfte sich die Bundesrepublik schwächer entwickeln als gedacht, teilte die Organisation mit Sitz in Washington mit. Für das laufende Jahr rechnen die Experten nun mit einem Plus von 0,7%.
4: Wetter. Aktuell bewegen sich die Temperaturen jenseits der 30-Grad-Marke. Im weiteren Tagesverlauf viel Sonne, kaum Wolken. Der Einfluss von Kalima ist spürbar. Dazu gibt's einen sehr hohen UV-Index heute. Sonnenuntergang um 8:45. Bis dahin weht der Wind schwach aus wechselnden Richtungen. In der Nacht liegen die Tiefstwerte um 22 Grad. Tendenz, auch in den kommenden Tagen gilt eine Hitzewarnung mit Temperaturen tagsüber von bis zu 34 Grad und schwachen bis mäßigen Wind aus wechselnden Richtungen.
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5: So, und das Radioteam, das freut sich, dass Sie dabei sind. An diesem Mittwoch, an diesem 8. Juli. Herzlich willkommen auch allen Sommerferienurlaubern, die schon früh Ferien haben. Ja, in vielen Bundesländern ist es ja schon soweit. Einige müssen noch warten. Aber wenn Sie schon hier sind, herzlich willkommen auf den Kanarischen Inseln. Lieblingsprogramm kommt natürlich aus dem Radio von Atlantis FM. Jetzt mit Steely Dan und Everyone's Gone to the Movie.

0: Shabuzi und der Bar-Song hier bei Atlantis FM. An diesem Mittwochnachmittag, schön, dass ihr den Nachmittag hier mit uns verbringt. Gleich noch mit Maroon 5, mit Prince und mit Musik von den Isley Brothers.
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Money Don't Matter Tonight mit Prince, der Nachmittag hier mit Stefan Kaiser. So, wenn Sie mit dem Mietauto unterwegs sind, beim Parken hier auf Lanzarote und Fuerteventura, gibt es ja so ein paar klare Regeln, die Sie vor allem an den farbigen Linien auf dem Asphalt orientieren. Wenn Sie diese beachten, dann bleibt Ihr Urlaub absolut straffrei, und das soll es ja sein. Denken Sie dran, die weißen Linien, hier haben Sie freies Spiel, das Parken auf weiß markierten Flächen ist komplett kostenlos und zeitlich unbegrenzt. Die blauen Linien, die sogenannte Zona Azul, die Bereiche sind gebührenpflichtig, müssen ein Parkticket am Automaten lösen und gut sichtbar hinter die Windschutzscheibe legen. Oft ist die Parkzeit hier auf ein paar Stunden begrenzt. Und die gelben Linien, oh, da muss man aufpassen, hier gilt absolutes Park- und Halteverbot. Egal, ob die Linie durchgezogen, unterbrochen oder im Zickzack verläuft, stellen Sie Ihr Auto bitte dort niemals ab. Alles klar, ne? Und in Spanien, ganz wichtig, ist es gesetzlich verboten, das Auto entgegen der Fahrtrichtung am linken Straßenrand abzustellen. Auch wenn es sich um eine vermeintlich ruhige Seitenstraße handelt. Denken Sie dran, dann mit nicht unnötiger Ärger entsteht. Da wünschen wir Ihnen hier auf den Inseln allzeit gute Fahrt, und im Autoradio läuft natürlich Atlantis FM. Was sonst?

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1: So, viele wertvolle Tipps haben wir Ihnen heute gegeben. Rund ums Parken hier auf den Inseln. Und Silke ist auch schon da, die hat noch mehr Tipps für Sie. Schöne Veranstaltungen, schöne kulturelle Dinge, die sich da abspielen werden in den nächsten Tagen hier auf den Inseln. Also bleiben Sie dran, gleich ab 16 Uhr die Insel-News mit Silke Seewing. Ich bin da mal raus. Heute Abend auch ab 20 Uhr Silvia Kaas hier im Radio. Nicht verpassen, beste Radiosendung ever, 20 bis 22 Uhr live hier bei Atlantis FM. Ich bin raus, Stefan Kaiser. Schönen Tag noch. Das ist George Duke und Brazilian Love Affair. Bis morgen.

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1: Ich bin Dirk Zeitler. Die Blockade der Straße von Hormuz führt zu höheren Spritpreisen und einer höheren Inflation. Der Internationale Währungsfonds senkt deswegen erneut seine Erwartungen für Deutschland.
2: Der Trend geht abwärts. Für Deutschland rechnet der Internationale Währungsfonds nur noch mit einem Plus von 0,7% für das laufende Jahr und 1% für das nächste. Beim Blick auf die Weltwirtschaft müssen zwar auch Abstriche gemacht werden, allerdings sieht es ein bisschen rosiger aus. So erwartet der IWF ein Wachstum von 3% und im nächsten Jahr sogar 3,4%. Aus den USA, Tina Eck.
1: Die NATO-Staaten haben bei ihrem Gipfeltreffen in Ankara neue Rüstungsverträge im Umfang von mehr als 50 Milliarden US-Dollar angekündigt. Im Text der Abschlusserklärung heißt es zudem, man verpflichte sich dazu, die gemeinsamen Produktionskapazitäten auszubauen und mit der Industrie zusammenzuarbeiten, um Innovationen zu beschleunigen. Die Investitionen sollen insbesondere dazu beitragen, der langfristigen Bedrohung entgegenzutreten, die Russland für die euroatlantische Sicherheit und Stabilität darstelle. Bei einer möglichen Amoktat an einem Gymnasium in Oberbayern sind laut einer Polizeisprecherin mindestens 2 Mädchen schwer verletzt worden. Der festgenommene Täter war nach Worten des Innenministers des Bundeslandes Herrmann nach ersten Erkenntnissen auch mit einer Schusswaffe bewaffnet.
3: Es gibt mehrere Verletzte. Der mutmaßliche Täter sei festgenommen worden, hieß es. Zudem deutet der Vorfall auf eine Amoklage hin. Was genau sich an der Schule zutrug, ist noch unklar, ebenso wie viele Menschen wie schwer verletzt wurden. Das werde derzeit noch abgeklärt. Zuvor hieß es, der Bereich um die Schule solle gemieden werden. Schongau ist eine Kleinstadt am Ufer des Lechs im westlichen Oberbayern mit mehr als 12.000 Einwohnern. Fabian Schaffer, Nachrichtenredaktion.
1: Das Vertrauen in die Deutsche Bahn hat in den vergangenen Jahren schwer gelitten. Der bundeseigene Konzern hat sich daher zum Ziel gesetzt, mit 3 Maßnahmenpaketen schnell für bessere Stimmung unter den Fahrgästen zu sorgen. Bahnchefin Paller und Verkehrsminister Schnieder stellten ihren Weg zu einer besseren Kundenkommunikation vor. Im Mittelpunkt dabei stehen KI-Lösungen, vor allem aber soll auf allen Kanälen künftig gleichzeitig dieselbe Information verbreitet werden.
4: Wetter. Heute Nacht fällt das Thermometer auf Werte um 22 Grad, Sonnenaufgang morgen früh um 7:01. Der Atlantik erreicht seinen höchsten Stand morgen früh um 7:18. Die Wassertemperatur liegt rund um 21 Grad. Auch morgen gilt eine Hitzewarnung mit Temperaturen tagsüber von bis zu 34 Grad. Der UV-Index liegt morgen auch wieder besonders hoch.
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5: Na, das sind ja immer noch hochsommerlich warme Temperaturen auf unseren Inseln. Wir haben es auch gerade gehört, der UV-Index immer noch sehr hoch. Da verbrennt sich's schneller, als man denkt. Also, falls Sie da jetzt vorhaben, zum Atlantik ein abkühlendes Bad zu nehmen, zum Strand zu gehen, gutes Eincremen nicht vergessen, auch jetzt am Nachmittag noch. Und natürlich viel Wasser trinken, Pflichtprogramm. Begrüße Sie, freue mich, dass Sie dabei sind. Einen guten Mittwochnachmittag wünsche ich Ihnen. Hier ist Johnny Gill.

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Marian Gansover, Fox waren das an diesem Mittwoch und bei uns geht's gleich übrigens um Gerüche und Düfte und wie sehr die uns tatsächlich beeinflussen, auch Erinnerungen und Erfahrungen wachrufen und mehr dazu weiß gleich Anne-Helene Leitz. Sie ist Redakteurin bei der Zeitschrift Freundin, hat recherchiert und ich begrüße sie gleich zum Thema am Telefon zum Interview. Vorher noch Music mit Moon, Kelly Stelton haben wir aufgelegt und das hier ist George Benson.

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0: Moon mit Kiss auf Live Wonders an diesem Mittwoch. Und bei uns geht's ja jetzt um den Spruch, dich kann ich gut riechen und was dahinter steckt. Denn wenn wir einen neuen Menschen kennenlernen, entscheiden ja oft schon die ersten Momente darüber, ob wir denjenigen mögen oder nicht. Und dabei spielt eben nicht nur das Aussehen eine Hauptrolle, sondern vor allem der Geruch des anderen. Da ist das Sprichwort also wirklich wörtlich zu nehmen. Und wie sehr uns Gerüche im ganzen Leben überhaupt beeinflussen, warum wir mit manchen Düften auch so manche Erlebnisse verknüpfen. Dazu weiß jetzt mehr Anna-Helene Leitz von der Freundin. Sie hat sich für die aktuelle Ausgabe ausführlich mit dem Thema beschäftigt und ich begrüße jetzt hier am Telefon. Schönen guten Tag, Frau Leitz.
1: Hallo.
0: Na, Frau Leitz, Sie haben sich ja mit Düften und Gerüchen ganz ausführlich beschäftigt. Sie sagen ja auch, es gibt ein Duftgedächtnis, das hat jeder von uns. Was können wir uns denn darunter vorstellen?
1: Es gibt Düfte, die wecken in uns sofort Erinnerungen an bestimmte Orte oder Personen. Manchmal liegen die schon Jahre zurück und plötzlich sind sie wieder da. Das liegt daran, dass der Geruchssinn der einzige Sinn ist, der direkt mit unserem Emotions- und Gedächtniszentrum im Gehirn verbunden ist. Das heißt, wenn wir einen Geruch das erste Mal wahrnehmen, dann speichern wir den mit Emotionen in unserem Gehirn ab.
0: Heißt das denn, dass wir im Laufe unseres Lebens jede Menge Düfte sammeln und sie dann wie so ein Archiv ablagern?
1: Ja, genau. Also manche dieser Bewertungen, die sind angeboren. Die meisten Verknüpfungen sind aber wirklich von uns selber gelernt. Was man auf jeden Fall sagen kann, dass Düfte unser Leben wahnsinnig beeinflussen, mehr als wir alle uns das vorstellen können. Und sogar kleinste Spuren können darüber entscheiden, ob wir uns an einem Ort wohlfühlen oder ob wir eine Person mögen oder nicht. Also an diesem Spruch, ich kann dich gut riechen, da ist wirklich was dran.
0: Na und wenn ich jetzt diese Zusammenhänge von Düften und Emotionen weiß, können wir dann auch unser Gehirn mit bestimmten Gerüchen austricksen?
1: Ja, das kann man ganz gut sogar. Also das kennen Sie wahrscheinlich auch. Lavendel beispielsweise kann uns beim Einschlafen helfen. Und dann gibt's Düfte wie grüner Tee oder Grapefruit, die uns munter machen oder konzentrierter arbeiten lassen wie Rosmarin. Wir können uns sogar glücklich schnuppern, wenn wir zum Beispiel an Dingen riechen, mit denen wir schöne Erinnerungen verbinden. Also das Ganze umdrehen. Dann können wir an der Sonnencreme riechen aus dem letzten Urlaub und fühlen uns dann genauso glücklich wie damals. Das können Sie ruhig mal ausprobieren.
0: Na, guter Tipp, aber jede Menge Wissenswertes zum Thema. Ihren ganzen Bericht zum Nachlesen gibt's natürlich auch in der Freundin und übrigens auch online. Frau Leitz, an dieser Stelle unsere Zeit leider schon wieder rum. Ich bedanke mich fürs Gespräch. Tschüss.
1: Gerne, danke schön.

Die Scary Pockets waren das an diesem Mittwoch und bei uns wird's gleich auch schon wieder Zeit für die Nachrichten aus Deutschland und der Welt. Danach geht's weiter mit den Insel-News, melden wir uns zurück, aber jetzt vor den aktuellen Meldungen haben wir auch noch Music. Angela Nasht haben wir aufgelegt und das hier ist José Feliciano.

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1: Ich bin Dirk Zeitler. Kann sich die NATO auf die USA verlassen? Generalsekretär Rutte zieht nach dem Bündnisgipfel in Ankara eine klare Bilanz. Er wertet das Gipfeltreffen trotz der Attacken von US-Präsident Trump gegen Alliierte als Erfolg.
2: Es gab die erwartete Konfrontation. Der US-Präsident ging die Europäer an, weil sie angeblich nicht genug für die eigene Verteidigung tun. Und Generalsekretär Rutte, eigentlich einer der ganz großen Trump-Flüsterer, musste da sehr deutlich widersprechen. Die Ukraine kann mit Militärhilfe von 140 Milliarden Euro aus Europa für 2 Jahre rechnen. Es kam auch, was nicht erwartet wurde, Trumps Beharren auf der Einverleibung Grönlands und ein drohendes Handelsembargo gegen den furchtbaren Partner Spanien. Aus Brüssel, Dieter Ebeling.
1: Großeinsatz im oberbayerischen Schongau. An einem Gymnasium in der Stadt wurden laut Polizei mehrere Personen verletzt. Es gibt Hinweise auf eine Amoktat. Ein Tatverdächtiger wurde festgenommen.
3: Mindestens 2 Mädchen seien schwer verletzt worden, teilte eine Polizeisprecherin mit. Der festgenommene Verdächtige sei 16 Jahre alt. Die Polizei hatte zuvor mitgeteilt, dass sie mit zahlreichen Beamten am Gymnasium im Einsatz sei. Die Menschen vor Ort wurden aufgerufen, das Areal zu meiden. Für Angehörige und Eltern von Schülerinnen und Schülern wurde eine Anlaufstelle eingerichtet. Fabian Schaffer, Nachrichtenredaktion.
1: Das Vertrauen in die Deutsche Bahn hat in den vergangenen Jahren schwer gelitten. Der bundeseigene Konzern hat sich daher zum Ziel gesetzt, mit 3 Maßnahmenpaketen schnell für bessere Stimmung unter den Fahrgästen zu sorgen. Bahnchefin Paller und Bundesverkehrsminister Schnieder stellten nun ihren Weg zu einer besseren Kundenkommunikation vor. Im Mittelpunkt dabei stehen KI-Lösungen. Vor allem aber soll auf allen Kanälen künftig gleichzeitig dieselbe Information verbreitet werden. Die Blockade der Straße von Hormuz führt zu höheren Spritpreisen und einer höheren Inflation. Der Internationale Währungsfonds senkt deswegen erneut seine Erwartungen für Deutschland. Für das laufende Jahr rechnen die Experten nun mit einem Plus von 0,7%. Auch das Wachstum 2027 fällt laut Prognose niedriger aus als noch im April erwartet.
4: Wetter. Heute Nacht fällt das Thermometer auf Werte um 22 Grad, Sonnenaufgang morgen früh um 1:01. Der Atlantik erreicht seinen höchsten Stand morgen früh um 7:18. Die Wassertemperatur liegt rund um 21 Grad. Auch morgen gilt eine Hitzewarnung mit Temperaturen tagsüber von bis zu 34 Grad. Der UV-Index liegt morgen auch wieder besonders hoch.
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6: Na, Mittwoch, heute ja der 8. Juli. Ich begrüße Sie, freue mich, dass Sie dabei sind. Bei uns auch gleich in dieser Stunde wieder die Lokalnachrichten und der Veranstaltungskalender. Aber jetzt gibt's erstmal mir sogar einen guten Nachmittag, wünsche ich Ihnen. Hier ist Gino Vanelli.

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Mann, Herr Lucian, war das an diesem Mittwoch. Und bei uns gibt's gleich übrigens den Hinweis für alle Windsurf-Begeisterten, denn in 2 Wochen geht's wieder los mit der PWA World Tour. Das heißt, die weltbesten Surfer kommen nach Fuerteventura, um ihr Können zu messen. Da wird Spektakulärstes geboten und natürlich auch drumherum wieder ein riesen Rahmenprogramm mit Live-Musik, den legendären Surfer-Partys. Also da ist richtig was los. Vielleicht haben Sie Lust mitzufeiern oder sich das mal anzuschauen, diesen Wettbewerb. Dazu haben wir dann aber auch gleich noch alle weiteren Infos für Sie, und zwar bei uns im Veranstaltungskalender. Vorher noch Music mit George Michael. Lenny Kravitz haben wir aufgelegt und das ist Jamiroquai.

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1: Die Windsurf-Begeisterten sollten sich schon mal den Juli dick und rot im Kalender anstreichen, denn es ist jetzt offiziell bestätigt worden, auch in diesem Jahr werden wieder die weltbesten Windsurfer kommen, um ihr Können zu messen. Auch in diesem Jahr findet wieder die PWA World Tour statt, also der Grand Slam. Und zwar auf Fuerteventura beim Sotavento Beach. Na, da wird natürlich den ganzen Tag über schon der Strand lauthals mit Musik beschallt, aber es wird auch wieder ein großes Rahmenprogramm geben mit den legendären Surferpartys und jeder Menge Live-Musik. Ja, und tagsüber natürlich dann die Profis auf den Brettern vom 17. bis zum 21. Juli im Freestyle, und den Slalom gibt's dann vom 22. bis zum 26. Juli beim Sotavento Beach Club, also die PWA World Tour. Und jede Menge mehr Infos über die Athleten und den ganz genauen Zeitplan gibt's klar über die offizielle Website fuerteventuraworldcup.es.

Tracy Chapman und B.B. King waren das an diesem Mittwoch. Und bei uns wird's gleich auch schon wieder Zeit für die Nachrichten. Das heißt, ich verabschiede mich für heute von Ihnen. Wenn Sie mögen, hören wir uns aber morgen ab 8 Uhr zur neuen Ausgabe der Insel News wieder. Und übrigens ab 20 Uhr heute Abend hier an dieser Stelle meine Kollegin Sylvia Kaas mit ihrem besten Mix. Also unbedingt dranbleiben. Na, jetzt vor den Nachrichten haben wir aber auch noch Music. Hier sind Freak Power. Na, wünsche noch einen besten Abend. Tschüss, bis morgen.

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1: Ich bin Dirk Zeitler. Kann sich die NATO auf die USA verlassen? Generalsekretär Rutte zieht nach dem Bündnisgipfel in Ankara eine klare Bilanz. Er wertet das Gipfeltreffen trotz der Attacken von US-Präsident Trump gegen Alliierte als Erfolg.
2: Es gab die erwartete Konfrontation. Der US-Präsident ging die Europäer an, weil sie angeblich nicht genug für die eigene Verteidigung tun. Und Generalsekretär Rutte, eigentlich einer der ganz großen Trump-Flüsterer, musste da sehr deutlich widersprechen. Die Ukraine kann mit Militärhilfe von 140 Milliarden Euro aus Europa für 2 Jahre rechnen. Es kam auch, was nicht erwartet wurde, Trumps Beharren auf der Einverleibung Grönlands und ein drohendes Handelsembargo gegen den furchtbaren Partner Spanien. Aus Brüssel, Dieter Ebeling.
1: Großeinsatz im oberbayerischen Schongau. An einem Gymnasium in der Stadt wurden laut Polizei mehrere Personen verletzt. Es gibt Hinweise auf eine Amoktat. Ein Tatverdächtiger wurde festgenommen.
3: Mindestens 2 Mädchen seien schwer verletzt worden, teilte eine Polizeisprecherin mit. Der festgenommene Verdächtige sei 16 Jahre alt. Die Polizei hatte zuvor mitgeteilt, dass sie mit zahlreichen Beamten am Gymnasium im Einsatz sei. Die Menschen vor Ort wurden aufgerufen, das Areal zu meiden. Für Angehörige und Eltern von Schülerinnen und Schülern wurde eine Anlaufstelle eingerichtet. Fabian Schaffer, Nachrichtenredaktion.
1: Das Vertrauen in die Deutsche Bahn hat in den vergangenen Jahren schwer gelitten. Der bundeseigene Konzern hat sich daher zum Ziel gesetzt, mit 3 Maßnahmenpaketen schnell für bessere Stimmung unter den Fahrgästen zu sorgen. Bahnchefin Paller und Bundesverkehrsminister Schnieder stellten nun ihren Weg zu einer besseren Kundenkommunikation vor. Im Mittelpunkt dabei stehen KI-Lösungen. Vor allem aber soll auf allen Kanälen künftig gleichzeitig dieselbe Information verbreitet werden. Die Blockade der Straße von Hormuz führt zu höheren Spritpreisen und einer höheren Inflation. Der Internationale Währungsfonds senkt deswegen erneut seine Erwartungen für Deutschland. Für das laufende Jahr rechnen die Experten nun mit einem Plus von 0,7%. Auch das Wachstum 2027 fällt laut Prognose niedriger aus als noch im April erwartet.
4: Wetter. Heute Nacht fällt das Thermometer auf Werte um 22 Grad, Sonnenaufgang morgen früh um 7:01. Der Atlantik erreicht seinen höchsten Stand morgen früh um 7.18 Uhr. Die Wassertemperatur liegt rund um 21 Grad. Auch morgen gilt eine Hitzewarnung mit Temperaturen tagsüber von bis zu 34 Grad. Der UV-Index liegt morgen auch wieder besonders hoch.
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2: Ich bin Dirk Zeitler. Kann sich die NATO auf die USA verlassen? Generalsekretär Rutte zieht nach dem Bündnisgipfel in Ankara eine klare Bilanz. Er wertet das Gipfeltreffen trotz der Attacken von US-Präsident Trump gegen Alliierte als Erfolg.
3: Es gab die erwartete Konfrontation. Der US-Präsident ging die Europäer an, weil sie angeblich nicht genug für die eigene Verteidigung tun. Und Generalsekretär Rutte, eigentlich einer der ganz großen Trump-Flüsterer, musste da sehr deutlich widersprechen. Die Ukraine kann mit Militärhilfe von 140 Milliarden Euro aus Europa für 2 Jahre rechnen. Es kam auch, was nicht erwartet wurde, Trumps Beharren auf der Einverleibung Grönlands und ein drohendes Handelsembargo gegen den furchtbaren Partner Spanien. Aus Brüssel, Dieter Hebeling.
2: Großeinsatz im oberbayerischen Schongau. An einem Gymnasium in der Stadt wurden laut Polizei mehrere Personen verletzt. Es gibt Hinweise auf eine Amoktat. Ein Tatverdächtiger wurde festgenommen.
4: Mindestens 2 Mädchen seien schwer verletzt worden, teilte eine Polizeisprecherin mit. Der festgenommene Verdächtige sei 16 Jahre alt. Die Polizei hatte zuvor mitgeteilt, dass sie mit zahlreichen Beamten am Gymnasium im Einsatz sei. Die Menschen vor Ort wurden aufgerufen, das Areal zu meiden. Für Angehörige und Eltern von Schülerinnen und Schülern wurde eine Anlaufstelle eingerichtet. Fabian Schaffer, Nachrichtenredaktion.
2: Das Vertrauen in die Deutsche Bahn hat in den vergangenen Jahren schwer gelitten. Der bundeseigene Konzern hat sich daher zum Ziel gesetzt, mit 3 Maßnahmenpaketen schnell für bessere Stimmung unter den Fahrgästen zu sorgen. Bahnchefin Paller und Bundesverkehrsminister Schnieder stellten nun ihren Weg zu einer besseren Kundenkommunikation vor. Im Mittelpunkt dabei stehen KI-Lösungen. Vor allem aber soll auf allen Kanälen künftig gleichzeitig dieselbe Information verbreitet werden. Die Blockade der Straße von Hormuz führt zu höheren Spritpreisen und einer höheren Inflation. Der Internationale Währungsfonds senkt deswegen erneut seine Erwartungen für Deutschland. Für das laufende Jahr rechnen die Experten nun mit einem Plus von 0,7%. Auch das Wachstum 2027 fällt laut Prognose niedriger aus als noch im April erwartet.
5: Wetter. Heute Nacht fällt das Thermometer auf Werte um 22 Grad, Sonnenaufgang morgen früh um 1:01. Der Atlantik erreicht seinen höchsten Stand morgen früh um 7:18. Die Wassertemperatur liegt rund um 21 Grad. Auch morgen gilt eine Hitzewarnung mit Temperaturen tagsüber von bis zu 34 Grad. Der UV-Index liegt morgen auch wieder besonders hoch.

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1: Ich bin Dirk Zeitler. In der türkischen Hauptstadt Ankara ist der NATO-Gipfel zu Ende gegangen. Im Mittelpunkt stand wieder einmal der US-Präsident und Trump zog zum Abschluss eine überraschend positive Bilanz.
2: Trump hatte in Ankara ausgesprochen schlechte Laune, das änderte sich erst am Ende. Es habe Liebe in der Luft gelegen, bemerkte Trump, und es sei ein von Einigkeit bestimmter Gipfel gewesen. Schwerpunkt war der Iran, das Land sei erledigt, die Waffenruhe wohl vorbei, die iranische Führung Abschaum. Solche Kraftausdrücke ist man von Trump gewohnt, insgesamt aber schraubte er die Temperatur in der Eskalation wieder etwas herunter, wohl auch den Märkten zuliebe. Nach Hause fliegt Trump nicht in seinem neuen Flugzeug aus Katar, aus Sicherheitsbedenken. Aus den USA, Tina Eck.
1: Bei seiner mutmaßlichen Amoktat an einem Gymnasium in Oberbayern hat der 16-jährige Tatverdächtige nach Worten von Bundesinnenminister Dobrindt einen Schuss abgegeben. Dann habe die Waffe versagt. Der Täter habe sich dem Gymnasium mit einer Schusswaffe genähert, habe einen Schuss abgegeben, der niemand verletzt habe, sagte Dobrindt am Abend in Schongau. Dann habe der Täter Messer gezogen. Lehrkräfte und Polizisten hätten ihn wenig später überwältigt und gestoppt. Zwei 13-jährige Mädchen wurden auf dem Schulgelände schwer verletzt.
3: Die Deutsche Bahn will bis Mitte der 2030er Jahre rund 40 besonders wichtige Strecken komplett sanieren. Das heißt auch längere Vollsperrungen. Im Detail entwickelt die Bahn schon jetzt für jede Strecke etwas unterschiedliche Pläne, um die Baumaßnahmen nicht in die Länge zu ziehen. Aber das Wie soll nochmal umfassend geprüft werden, so Bahnchefin Paller beim gemeinsamen Termin mit Verkehrsminister Schnieder in Berlin. Denn nicht nur die Großbaustelle Hamburg-Berlin hakte. Aktuell wird die Sanierung der vielbefahrenen Strecke Nürnberg-Regensburg diese Woche auch nicht fertig. Tine Klimach, Nachrichtenredaktion.
1: Die Deutsche Bahn will ihr großes Sanierungsprogramm für die wichtigsten Strecken auf den Prüfstand stellen. Insgesamt sollen Kosten und Zeitabläufe nochmal kontrolliert werden, sagte Verkehrsminister Schnieder. Zum Sport. Alexander Zverev steht zum ersten Mal im Halbfinale von Wimbledon. Einen Monat nach seinem French Open-Triumph in Paris besiegte der 29-Jährige im Viertelfinale von London seinen Angstgegner Taylor Fritz überraschend glatt in 3 Sätzen.
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1: Ich bin David Riemer. Das US-Militär hat nach eigenen Angaben eine neue Welle von Angriffen gegen den Iran gestartet. Ziel sei es, Teherans Fähigkeit einzuschränken, den Schiffsverkehr in der Straße von Hormuz zu beeinträchtigen. Bereits am Vortag hatte das US-Militär Ziele in der Islamischen Republik angegriffen. Der Iran kündigte daraufhin eine Reaktion an. Trotz der neuen Angriffe hält US-Präsident Trump daran fest, dass der Konflikt bald wieder beigelegt werden könne. In der Türkei ist der NATO-Gipfel zu Ende gegangen. Kanzler Merz sieht die NATO gestärkt, trotz der massiven Kritik von US-Präsident Trump an Verbündeten. Wir sind einen wichtigen Schritt vorangekommen auf dem Weg in die neue NATO, sagte Merz zum Abschluss des Treffens in Ankara.
2: Der große Knall ist ausgeblieben, das allein sorgt für gute Laune beim Kanzler. Merz lobt ausdrücklich den Auftritt von Trump in den Beratungen. Der habe aufmerksam zugehört und auch Äußerungen kleinerer Mitgliedstaaten mit großer Sympathie begleitet. Und Trump habe zwar kritische Punkte angesprochen, aber auch anerkannt, dass die Europäer sich in Sachen Verteidigung mehr anstrengen. Merz würdigt auch die Rolle von NATO-Generalsekretär Rutte, dem ja immer wieder vorgeworfen wird, Trump zu sehr zu umschmeicheln. Rüttes charmante und engagierte Art habe den Erfolg erst möglich gemacht. Aus Berlin, Thomas Brockt.
1: Weniger Bürokratie. Lange waren die Anträge auf Kindergeld und Elterngeld mit einem Wust an Formularen verbunden. Das soll einfacher werden. Das Kindergeld soll künftig ohne Antrag ausgezahlt werden. Das will der Bundestag heute beschließen.
3: Mit dem neuen Gesetzesentwurf soll die Kindergeldbeantragung nach der Geburt mehr oder weniger automatisch ablaufen. Das Kind müsste von den Eltern dann nur noch beim Standesamt angemeldet werden. Oft übernimmt das aber auch schon das Krankenhaus für sie. Bei Eltern, die schon ein Kind haben, würde dann ab März 2027 bei jedem weiteren Kind das Kindergeld auf das bisherige Konto überwiesen werden. Für Personen, die zum ersten Mal Eltern werden, würde das System erst ab November 2027 greifen. Aber auch da, solange eine IBAN vorliegt, soll das Kindergeld automatisch kommen. Aus Berlin, Jonas Mikulajczak.
1: Zum Tennis. Alexander Zverev steht zum ersten Mal im Halbfinale von Wimbledon. Einen Monat nach seinem French Open-Triumph in Paris besiegte der 29-Jährige im Viertelfinale von London seinen Angstgegner Taylor Fritz überraschend glatt in 3 Sätzen. Damit beendete Deutschlands bester Tennisspieler nach 7 Niederlagen am Stück die Negativserie gegen den Amerikaner.
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